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3: Hallo meine Freunde, wie ihr wisst, war ich das letzte Mal mit meinem Superflitzer auf dem Weg ins Hauptquartier der Vereinigten Galaxien. Auf dem Weg dorthin rief ich meine Plattenfirma an, um nachzufragen, wie sich mein neuester Hit so verkaufte.
4: Wum Bum Musikmarkt, guten Tag.
3: Ja, Dotter hier, wie läuft meine neue Platte?
4: Sir Dotter Mix a Lot?
3: Ja, genau die.
4: Ich habe eine gute und eine schlechte Nachricht.
3: Die gute zuerst.
4: Okay. Wir haben gerade die millionste LP verkauft.
3: Wow! Und die schlechte?
4: Naja, wir versuchen immer noch die restlichen 999.999...
3: Okay, alles klar.
5: Ich betrat das Gebäude der Vereinigten Galaxien durch den prominenten Eingang und ging schnurstracks zur Rezeption.
6: Guten Tag, wen darf ich bitte melden?
7: Guten Tag, mein Name ist Captain Kip Dotter.
6: Oh.
7: Haben Sie nichts vergessen, junge Frau?
6: Was?
7: Naja, ich meine, das ist...
6: Ach so, ja, okay.
7: Ah, klappt doch.
5: Ich ging in das Büro meines Chefs und da saß er, 7 Meter über mir und vor sich meine Personalakte.
8: Hallo, Dotter, kommen Sie rein, nehmen Sie Platz.
3: Vielen Dank, Sir.
7: Er drückte auf einen kleinen Knopf und aus der Wand schoss ein Sofa.
8: Nehmen Sie einen kleinen Drink?
7: Oh ja, sehr gern.
8: Okay.
7: Auf Knopfdruck erschien ein Loch in seinem Schreibtisch und heraus kam ein Glas mit meinem Lieblingsdrink, Whisky Soda à la Kanonenschlag.
3: Oh, war das gut.
8: Dotter, kommen wir zur Sache. Wir brauchen Ihre Hilfe.
7: Das geht nicht. Sie kommt eh nur einmal die Woche zu mir und...
8: keine Zeit für blöde Witze, Dotter. Ich habe hier einen Bericht von unserer Recherchenkommission, der besagt, dass seltsame Dinge auf der Sonne passieren.
7: Seltsame Dinge?
8: Es ist kaum zu glauben, Dotter, aber den Recherchen zufolge passiert etwas mit der Sonne, was eigentlich erst in Billionen von Jahren passieren sollte.
7: Sie meinen...
8: Ja, Dotter. Sie geht aus.
3: Ach du grüner Horror, schalten Sie auch das nächste Mal ein, wenn Sie den Schalter noch finden können, wenn Captain Dotter sagt...
7: Hilfe, ich kann meinen Text nicht erkennen.
9: Ei, Dotter, was passiert nun?

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1: Ja, liebe Hörer von Radio Emergency, einen wunderschönen guten Abend und herzlich willkommen zu Gesines Mixtape. Ja, und ich habe heute auch einige von diesen Bands in meiner Playlist, die ihr jetzt gerade so gehört habt. Mein Mikro ist wieder zu laut. Vorhin habe ich es noch getestet, muss ich ein bisschen leiser sprechen. Ja, und los geht's mit Umf. Und das war der erste Song, nachdem der Daniel Schulz, der neue Sänger dort gewesen ist, wem die Stunde schlägt.

0: Zum Glück konnte keiner hören, dass ich jetzt ganz laut mitgesungen habe. Ja, der Daniel Schulz und Umf. Am Wochenende waren sie noch beim Motorcycle Jamboree in Jüterbog und heute hier auf Radio Emergency. Ja, der Blechtrommler ist ja gerade in den Chat gekommen eben und der hat ja mal gesagt, dass es bei mir keine Sendung ohne Schmerz gibt. Ich glaube, das war anlässlich der Schmerzsendung mit der Ella, die auch da ist heute. Also im Chat zumindest. Und nachher könnt ihr sie auch singen hören. Ja, und deshalb geht es jetzt mit Schmerz weiter. Und zwar mit dem Titelsong des aktuellen Wisborg-Albums Phantomschmerz.
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Wisburg, mittlerweile wohnen Sie ja in Berlin. Ja, vor kurzem habe ich euch den ersten Song vom neuen Album von Darren Ironside aus England, The Nothing, vorgestellt. Heute gibt es einen weiteren Song, Planets Collide. Darren hat mir irgendwann mal geschrieben, Planets Collide was the plan. Ich weiß nicht, welcher Plan. Auf jeden Fall, Planets Collide.

0: Ja, das ist doch noch mal ehrliche, handgemachte Musik, würde ich sagen. Ja, dann kommen wir zu einem Song, den ich schon groß angekündigt habe. Und zwar handelt es sich um eine internationale Zusammenarbeit zwischen der Nadine de Makedo aus Deutschland, Sebastian von Eliwa's Course in den USA und der Sonja Hutchinson von Cross Silver, die aus Großbritannien kommt. Sie haben schon früher zusammengearbeitet, aber in diesem Trio gibt es sie zum ersten Mal. Der Song heißt Turn to Dust und ist am Freitag, letzten Freitag erschienen. Deshalb konnten wir ihn vorher noch nicht spielen am Donnerstag. Es ist ein Progressive-Metal-Song, der in einer postapokalyptischen Landschaft spielt und der einen bestimmten Seinszustand einfängt, das Umherirren in der Leere, eine verödete Seele, geplagt von Erinnerungen und Albträumen, die niemals verschwinden werden. Und ihr werdet es gleich hören, musikalisch ist der Song von arabischen Rhythmen und Tonleitern inspiriert, die dem modernen Metal eine cineastische Note verleihen. Das war das, was mir die Sonja geschickt hat, beziehungsweise das, was ich versucht habe zu übersetzen. Ja, hören wir uns es einfach mal an.
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0: Ich erinnere mich in der Sendung, die ich mit Hazi gemacht habe, da hatten wir auch so eine, ich würde sagen, experimentelle Kollaboration. Und der Hazi meinte, dass es immer sehr interessant ist, wenn da so verschiedene Stilrichtungen, verschiedene Künstler aufeinandertreffen, was da so für Ergebnisse rauskommen. Also ich muss ehrlich sagen, der Song beschreibt genau, wie ich mich gerade fühle, obwohl ich kein Wort verstanden habe. Und die Sonja habe ich natürlich über die Ella kennengelernt und die Ella ist ja heute auch im Chat und die weiß, wie man sich fühlt, die kennt das auch und die hat aber den Vorteil, dass sie dann einen Song drüber schreiben kann. Ich glaube, das war der erste Song, der erste Solo-Song von der Ella nach der Trennung von der Band Forsaken. Ja, und den habe ich lange nicht gespielt, deshalb ist er heute mal wieder in meiner Playlist.
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Toller Song, ich weiß gar nicht, warum ich den so lange nicht gespielt habe. Wurde mal wieder Zeit. Und die Ella hat auch gerade im Chat geschrieben, dass das auch von der Zusammenarbeit von unterschiedlichen Künstlern her zusammenpasst. Der Hans kommt ja eher aus der Jazz-Ecke. Ich kann mich jetzt leider nicht mehr an die verschiedenen Kollaborateure erinnern. Müsste ich jetzt nachschauen. Aber ich schicke jetzt lieber mal meine andere Rock-Metal-Lady hinterher, die Angela Hansen, mit einem Song vom aktuellen Album Nature Always Wins von Inception of Eternity, nämlich Sacred Wounds.

0: Und wir wechseln jetzt mal so ein bisschen die Richtung und kommen zu Ateneum. Ateneum ist ja ein Projekt von Sascha Blach alias Alexander Pulpleg, was für ein paar Jahre geruht hat, aber jetzt wieder neu aufgenommen wurde. Also das Projekt. Der Song ist allerdings noch alt, und es ist ein Requiem, Heimreise. Und das heißt, dass es auch, naja, eine entsprechende Länge hat.
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Heimreise von Ateneum vom Album Naturmystik aus dem Jahre 2015 ist das schon gewesen. Ja, ich habe den Sascha oder alias Alexander Paul Bleek ja über Edenwald im Grab und Ateneum damals kennengelernt vor über 10 Jahren. Habe auch mein allererstes Interview bei Sascha gemacht. Und ehrlich gesagt mag ich ihn aber lieber, wenn er richtig singt, also mit seinen anderen Projekten. Zum Beispiel The Halo Trees oder Mansions in the Sea. Davon hatte ich ja letzte Woche mit der Ella in der Sendung einen Song. Ja, aber er hat so viele Projekte, dass er im Prinzip in jeder meiner Sendungen irgendwie vorkommt. Ich hatte ja in meiner Werbung schon angekündigt, dass es viele Neuheiten gibt, weil ich hatte ja 2 Doppelmoderationen sozusagen in letzter Zeit. Da hat sich einiges angesammelt. Das meiste kommt aus dem Hause Dance Macabre Records von Bruno Kramm. Und eine Band davon ist Felsenreich. Die haben am letzten Freitag ihr 6. Studioalbum Motiv und Tempo rausgebracht und schlagen damit ein neues Kapitel auf. Sie setzen auf geradlinigen Post-Punk und Wave. Sind diesmal unterstützt worden von Gastmusikern. Und sie wollen eine Botschaft der Ermutigung senden. Der Blick in die Vergangenheit dient als Kraftquelle, um die Gegenwart zu bewältigen. Felsenreich mit Island of Glory.

Da waren sie wieder, die Trommeln, die wir auch in der Sendung mit dem HC schon hatten. Das waren andere Trommeln. Mandragora Titania, eine Band aus Jena, die ich erst vor kurzem zufällig entdeckt habe. Asche auf mein Haupt. Ich habe es schon mal gesagt, die gibt es schon seit 2008 und ich habe sie jetzt gerade erst entdeckt. Sie haben ein Konzeptalbum rausgebracht, In Fabulis, also ein Märchenalbum, und die Grundlage für dieses Märchenalbum war Rotkäppchen. Rotkäppchen von den Gebrüdern Grimm ist ja eines der bekanntesten Märchen. Und sie waren der Meinung, das Rotkäppchen wird im Märchen immer sehr dümmlich dargestellt. Deshalb ist er jetzt in dem Song von Mandragora Titania, Rotes Tuch, ist Rotkäppchen ein Werwolf. Hören wir uns einfach mal an.

Rotkäppchen als der Werwolf und ich grüße mal von Haus zu Haus hier in Jena. Liebe Grüße an Mandragora Titania. Ich hoffe, ich sehe euch bald mal live. Keine Ahnung, wie mir das passieren konnte, dass ihr mir hier durchgerutscht seid, weil so viele Bands gibt es in Jena ja nicht, die man sich anhören kann. Live gesehen habe ich die nächste Band allerdings schon vor kurzem letzten Monat in Merseburg zu den Schlossfestspielen The Wampelt aus Italien. Und die haben uns so begeistert, ich habe es schon mal erzählt, sie waren der Opener an diesem Tag und sie haben alle Leute total überrascht und begeistert. Deshalb passt der Song You Get Me So High, glaube ich, ganz gut.

You get me so high. Ein bisschen beneide ich ja meine Freunde von Cat O9, dass sie über meinen Geburtstag zusammen mit The Wumpet auf dem Queen the Pirate, ich kann das nicht aussprechen, Queen the Pirate wahrscheinlich oder Pirate, in der Bretagne zusammen auf der Bühne stehen und dort feiern können. Deshalb habe ich The Wumpet mal angeschrieben und gefragt, ob sie nicht mal ein Interview machen wollen, weil ich habe da einen ehemaligen Radiokollegen, der ist Italiener und der könnte da übersetzen. Ja, mal gucken, wenn sie mal wieder zu Hause sind und meine Anfrage lesen, ob sich das machen lässt. Weiter geht's jetzt mit zweimal dem gleichen Songtitel. Und zwar habe ich ja auch vor kurzem die Band Madrugada für mich entdeckt und da habe ich den Titel Belladonna rausgesucht und ich dachte, wenn ich schon bei Belladonna bin, dann kann ich ja gleich noch einen Belladonna-Song spielen und zwar den von In Extremo.

0: Irgendwie ist es immer wieder schön, neue Musik zu entdecken, wobei im Fall von Madrugada war die Musik ja nur für mich neu, weil mittlerweile gibt es Madrugada schon gar nicht mehr, weil der Sänger lieber auf Solofaden wandelt. Aber was jetzt kommt, ist wirklich neu. Der Alex von Blackjack Illuminist hat mir geschrieben: Heute wollte ich dir nur kurz Bescheid geben, dass mein neues Fever Dreamed Album Our Only Fault is Exciting erschienen ist. Es ist vermutlich das folkigste Album, das ich je gemacht habe. Akustische Gitarren, ein leicht kaputtes und verstimmtes Klavier, dunkle Synths und eine melancholische Stimmung irgendwo zwischen Anna von Hauswolf, Quavenhurst, The Cure und Marissa Nadler. Und davon habe ich Today's Horrors ausgewählt.
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Album sein wollen. Da verschmelzen Synthpop, Futurepop und moderne elektronische Einflüsse zu einem kraftvollen, zeitgemäßen Sound. Und ich habe natürlich was rausgesucht, was so ein bisschen melancholisch ist: Bilder von Sehnsucht.

Mechanical Horizon sind genauso beim Label Dance Macabre Records wie Devil M. Und ich muss ehrlich sagen, Devil M hatte ich eine ganze Zeit nicht auf dem Bildschirm. Ich hatte ziemlich viel Kontakt mit denen vor 12 Jahren. Und danach irgendwie ist das verloren gegangen. Jetzt haben sie ein neues Album rausgebracht. Und zwar 5 Jahre nach dem Album Titanomachie. Gibt es jetzt von diesem Album ein Remix-Album? Also es wurden von den Songs von diesem Album Remixe von verschiedenen Bands gemacht. Zum Beispiel von Destroy Me Again, Antibody, Grausame Töchter und so weiter und so fort. Aber ich habe rausgesucht Imperium in einem Remix von Das Ich. Weil Das Ich ist ja Bruno Gramm, also der Labelchef von Danse Macabre Records, und dann soll er hier auch zu Wort kommen, sozusagen musikalisch.

Schon ein bisschen gruselig, oder? Ja, zwischen all den Neuheiten mal ein Song, der nicht so ganz neu ist. Es wird mal wieder Zeit für Neko 4 und zwar ungewohnt melancholisch und nicht so, wie soll ich sagen, fällt mir jetzt gerade nicht ein. Nicht so krass. Neko 4 mit Goodbye, my love.

Goodbye, my love. Aber ich sage jetzt noch nicht goodbye. Eine halbe Stunde haben wir ja noch, obwohl ich sagen muss, dass die Zeit total schnell vergangen ist heute. Anfang Juni saßen ja Anti-Age hier auf dem Musiksofa bei Fischett und bei mir und da haben wir unter anderem auch ihre aktuelle Single-Auskopplung vorgestellt, Scenes of Decay.

Anti-Age mit ihrer aktuellen Single und ich muss feststellen, durch den Einsatz neuerdings eines Drummers hat sich die Musik schon ein bisschen verändert. Sie ist irgendwie kraftvoller geworden. In meinem Intro war ja zum Beispiel auch der Roberto von Kontrast zu hören und der Roberto hat mir das neue Album von Kontrast zugeschickt. Kontrast sind ja seit 30 Jahren eine feste Größe in der Independent-Szene. Und wie gesagt, letzte Woche kam auch das neue Album von Kontrast raus. Das nennt sich Imperium. Großes Versprechen. Und daraus hören wir jetzt Puls der Energie. Kontrast.

0: Puls der Energie, der Rhythmus einer neuen Zeit, wir sind bereit. Und zwischendurch mal der Wetterbericht, morgen wird es 6 Grad wärmer, zumindest in Jena. Das liegt wahrscheinlich an der Sommersonne. Und damit komme ich zu Engelsblut. Der eine oder andere erinnert sich vielleicht noch an die Sendung vor 2 Wochen mit dem Benny von Engelsblut. Und in der letzten Woche in der Sendung mit der Ella Summerfeeling wollte ich eigentlich ein sommerliches Lied von Engelsblut spielen und habe dann aber dummerweise irgendwie die Songs vertauscht. Deshalb hole ich den richtigen Song jetzt gleich noch nach. Engelsblut mit Sommersonne.
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Der Benny hat gesagt, Sommersonne ist gar nicht melancholisch. Benny, hör jetzt mal weg, falls du zuhörst. Irgendwie finde ich, die Songs von Benny sind alle irgendwie melancholisch. Aber ich liebe das ja. Jetzt kommt was nicht Melancholisches. Das ist jetzt eigentlich extra für meine Moderatorenkollegen, weil ich in der vorletzten Konfi, ich weiß gar nicht mehr, wie wir drauf gekommen sind, gesagt habe, ich muss mal was von Schnappi spielen. Und das mache ich jetzt auch. Und zwar Schnappi im AC/DC-Style.

0: Oh yeah.
1: Ja, nur mal damit ihr wisst, was ich gemeint habe. Jetzt kommt aber wieder andere Musik, die letzten drei Songs. Ach, das darf ich ja nicht sagen. Ja, vor dem Intro und vor einem ja doch eher mainstreamigen Song kommt mal wieder etwas von der Neukunstgruppe. Der Holger versorgt mich ja auch immer fleißig mit Musik und zwar nennt sich der Titel Flaschengeist.
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1: Ich weiß jetzt ehrlich gesagt nicht, ob dieses Klackern jetzt zur Aussage des Songs gehörte. Da muss ich den Holger direkt mal fragen. Auf jeden Fall noch einer, der meiner Meinung nach nur melancholische Songs kann und deshalb spiele ich ihn auch so gerne. Und die letzten beiden Songs sind auch nicht anders, muss ich jetzt mal zugeben. Die sind jetzt auch so ein bisschen melancholisch. Und zwar zu Kero. Das Zuckerchen habe ich eine ganze Weile ständig gehört. Also war ich großer Fan davon. Aber irgendwie hatte ich den in letzter Zeit auch nicht auf dem Bildschirm, bis ich jetzt aus irgendeinem Grund mal wieder daran gedacht habe, dass ich Zuccaro mal wieder spielen könnte. Il Suono della Domenica.

könnte man mal wieder öfter spielen, finde ich. Habe ich viel zu lange vernachlässigt. Damit sind wir schon am Ende meiner Sendung, erstaunlicherweise. Das ging wirklich rum. Ruckzuck, die Zeit wie im Fluge vergangen. Ja, im Sendeplan steht morgen leider nicht viel drin. Eigentlich glaube ich nur der Franz Jäger Berlin mit der Sendung Tohuwabohu, der gepflegte Panzersalat. Ja, jedes Mal, wenn ich das lese, ärgere ich mich, dass mir das nicht eingefallen ist, weil das wäre für meine Sendung auch eine super Bezeichnung gewesen. Ja, die Aqua fährt morgen mit dem Harzi in den Harz und ist also leider morgen Abend nicht da, weil vorhin die Frage schon im Chat gestellt wurde. Ja, und am Samstag ist dann, wenn ich mich nicht irre, genau, die Emmy. Dann am Samstag kommt wieder das Tagebuch von der Emmy, Emmys Diary ab 19 Uhr und danach Ollys Night Show von 22 bis 24 Uhr. Ja, das heißt, wir müssen jetzt Abschied nehmen und so heißt auch der letzte Song und der kommt mal wieder von Saturninchen. Ich bedanke mich fürs Einschalten und für die Unterstützung im Chat. Hat so viel Spaß gemacht und deshalb ging wahrscheinlich auch die Zeit so schnell vorbei. Kommt gut durch die Nacht, Saturninchen und Abschied.

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jetzt durch Last belegt.

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feinste Reaktion zu Edmund Allen Klossmann. Sieht die Leute von der Geschichte.

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1: Spektakel.
0: Wir erzählen über dem Club der toten Dichter liegen. So tretet herein, Herrschaften, lasset der Neugier
1: eurer treiben.
0: Wir wissen doch alle, dass der Mensch
1: von Natur aus etwas sucht.

0: gestatten, hier spricht der Elektrolux. 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Ich sorge für euren Saft. 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
1: Der Name Guruguru ist zum Beispiel prähistorisch. 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